Geist der Freizügigkeit hätten wir in der Welt geschlossen. Sieht die Leute von der Geschichte.